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1: Herzlich willkommen bei den Feuilletönen. Ihr hört wie immer Jennifer Eichler, hallo.
2: Und Thorsten Martinsen, hallo, der für diese Sendung auch verantwortlich ist.
1: Ihr hört uns auf Kiel FM, Westküste FM und Lübeck FM. Heute haben wir zwei Alben für euch dabei, die beide wirklich von Vollprofis kommen. Und zwar einmal von der Berliner Band Klesee, genau. Ich habe schon wieder vergessen, wie sie ausgesprochen werden. Klesee, wunderschöner Name. Und zum zweiten von Yes, also den Yes. Das ist wahnsinnig. Wir haben also zwei sehr langjährige Bands dabei. Einmal eben Post-Punk auf Deutsch und zum zweiten Mal Prog-Rock auf Englisch. Danach reden wir über die Kunst des Zu-Spät-Kommens. Und für alle, die uns im Internet hören, werden wir anschließend noch einen Frühlingsbock aus Flensburg verkosten. Das ist also sozusagen auch schon ein bisschen zu spät gekommen. Aber ich freue mich drauf.
2: Quasi.
1: Und mit diesen Worten gebe ich direkt an meine liebreizenden Kollegen.
2: Ja, vielen lieben Dank. Und der beginnt mit Klesee und dem Album Einmal mehr mit dir gegen die Furcht. Ein langer Titel.
1: Wunderschöner Titel, ja.
2: Ja. Klesee wurden bereits vor über 20 Jahren in Berlin gegründet. Die Band besteht aus Tobias Siebert, der singt und spielt die Gitarre, Daniel Moheit, der spielt Synthesizer und den Bass, und Philipp Parmbuch, der spielt Schlagzeug und Percussion. Ja, man hat sich so ein bisschen vom Independent-Sound der Nuller hin zu New Wave, Post-Punk und Dark-Pop entwickelt. Also mit dem Independent-Sound der Nuller fing man an. Und der Sound erinnert ganz klar an The Cure, da brauchen wir gar nicht drüber reden. Der Bandname ist übrigens, oder bezieht sich auf den Computervirus Klaes darauf, weil den gab es mal in den Nullerjahren, der kursierte da irgendwie durch die Gegend und daher kommt auch der Name. Das Album ist im Juni erschienen, also unlängst, und es trägt den Sound weiter, den wir kennen, mit ein paar neuen Dingen, die hinzugefügt wurden. Ja, wir haben ja schon, glaube ich, ein Album von diesen Menschen, von Klesee, besprochen. Jetzt also ein neues Album. Was hältst du davon?
1: Ja, also vorweg, das ist irgendwie so gar nicht mein Bier, muss ich ehrlich sagen. Bei Post-Punk dachte ich ehrlich gesagt, schön, so ein bisschen, und irgendwie 80er und The Cure auf Deutsch oder so. Und dann wurde mir das irgendwie ein bisschen zu schlagerig. Also von der Wortwahl über die... es verschobt sich in meiner Wahrnehmung in der Atmosphäre ein bisschen von diesem verträumten Shoegaze hin zu etwas mehr Drama auf eine Art und Weise, mit der ich irgendwie nicht mehr so richtig klar oder mich nicht mehr identifizieren konnte, die mir nicht so gut gefallen hat. Da war mir zu viel irgendwie Schlager drin. Ich weiß nicht warum. Die Atmosphäre war mir ein bisschen zu... Ich glaube, es wirkte flacher, als es ist, weil die Texte ja am Ende doch auch was können. Aber zusammen mit der Musik, ich war total irritiert. Ich wollte es mögen und es hat mich irgendwie gar nicht abgeholt. Das fand ich schwierig. Dabei klingt es ja, also einmal stark nach den 80ern. Es klingt als, zumindest manchmal, fängt es damit an, so zu klingen zu wollen wie The Cure. Und das ist eigentlich schön. Und dann läuft es mir immer ein bisschen weg in einer Art und Weise, für die ich vielleicht auch einfach ein paar Jahrzehnte älter sein muss. Keine Ahnung, ich habe ganz oft nicht verstanden, wo sie mit mir hinwollen. Woher dieser Pathos rührt, der zwischendurch in den Songs steckt. Ja, insofern wurde ich abgehängt.
2: Ja, und wir haben ja auch noch gar nicht jetzt gehört, fällt mir gerade auf.
1: Richtig.
2: Das holen wir nämlich jetzt mal nach. Wir hören von dem Album Einmal mehr mit dir gegen die Furcht von der Band Klesee. Wir hören das Mai-Lied.

Das war das Mai-Lied von der Band Clisée und dem Album Einmal mehr mit dir gegen die Furcht. Ja, das aktuelle Album setzt sich ja mehr mit persönlichen Schmerzen auseinander, mit schlechter gesellschaftlicher Stimmung, aber auch mit Hoffnung, mit der Suche nach Hoffnung. Also es geht um Angst, und davon ist das Album eben auf der einen Seite geprägt. Dass da aber etwas komplett in die falsche Richtung abgleitet, davor braucht man keine Angst haben. Es bietet nämlich auch Lösungen an, wobei die Meinung der Band offensichtlich ist, dass da gerade was völlig falsch läuft. Das bringen sie schon ganz klar zum Ausdruck. Das ist auch neu, weil neben den Lösungen, die man anbietet und eben auch Zusammenhalt und Zuversicht eben das als Lösung anbietet, ist man auch direkter als früher. Die Texte sind eindeutiger, die Melancholie lähmt nicht mehr, sondern sie schafft Bewegung, sie drängt nach vorne sozusagen. Und somit ist man natürlich auch gesellschaftskritisch unterwegs, und das ist auch ein neuer Aspekt, den die Band für sich entdeckt hat. Ansonsten, ja, hat man die Zutaten, die Cure-Fans wahrscheinlich in den höchsten Tönen jubeln lässt. Diese typischen mit Flanger angereicherten Bass-Five-Geschichten. Diese dicken, cremigen Synthes, die wir ja von The Cure, von dieser Disintegration-Phase kennen von ihnen und auch von dem neuen Album von The Cure. Diese oft sehr getragenen Beats, ne, sehr, sehr, sehr fast schon doomig. Also kann man sich ein bisschen drin suhlen und ahlen. Und dieser immer noch schwere, wenn auch nicht mehr ganz so drückende Sound. Also es ist ein bisschen elektronischer geworden an einigen Stellen, ein bisschen luftiger ist das alles. Man ist quasi von Disintegration zur Wish von The Cure, also von The Cure gelaufen, wenn man so will. Ne? Man macht die Entwicklung von The Cure gerade mit. Quasi von Pictures of You zu Friday I'm in Love. Ne? So ungefähr. Aber dennoch viel von dem, was man eben auch kennt. Viel Flanger, viel Chorus, viel Atmosphäre, viel 80er. Also wer auf sowas steht, der wird hier auf jeden Fall bedient werden. Schlager konnte ich hier tatsächlich eher nicht hören, muss ich ganz ehrlich sagen. Da verbinde ich dann doch noch andere Dinge mit. Vor allem verbinde ich damit nicht die Musik halt, weil hier auch dieser typische Cure-Bass zu hören ist, den Simon Gallup ja kaum besser spielen könnte. Also das machen sie schon ziemlich gut. Und wer so aus dieser Richtung kommt, der wird wahrscheinlich, oder die wird Freude an diesem Album haben. Die Texte sind meiner Meinung nach jetzt nicht der Weisheit letzter Schluss, da würde ich dir recht geben, aber schlageresk finde ich sie jetzt auch nicht. Ich hatte durchaus Freude an diesem Album, muss ich ganz ehrlich sagen, mir hat das durchaus gefallen. Und worauf sich diese Band referenziert und womit wir es hier zu tun haben, glaube ich, das kann man ganz gut an dem Titel des nächsten Liedes feststellen. Das heißt nämlich La Boom, und wer damals in den 80ern aufgewachsen ist, der kennt diesen Film. So heißt der Song, das Album heißt Einmal mehr mit dir gegen die Furcht, und die Band heißt Clisée.

0: Das war die Band Klesee mit dem Song La Boom, einmal mehr mit dir gegen die Furcht. Und dieses Album ist, wie schon erwähnt, im Juni dieses Jahres erschienen, also zum Zeitpunkt dieser Aufnahme im Jahre 2026. Und dann dürfen wir es natürlich auch bewerten auf unserer Skala von steht, läuft und rennt.
1: So, ich bin jetzt mal ganz fies. Das ist überhaupt nicht schlecht, aber ich bin sowas von überhaupt gar nicht abgeholt worden, dass ich meine Chance ergreife, einmal im Jahr ein Steht zu vergeben, einfach aus reiner Meinung.
0: Ja, spannend. Sehr, sehr spannend. Ja, ich gebe diesem Album ein wirklich anständiges Läuft. Ich war sehr zufrieden mit diesem Album. Ich kann nicht so furchtbar viel Schlechtes an diesem Album finden, muss ich ganz ehrlich sagen. Vor allem dieses Jahr, wir haben es ja eigentlich mit zwei Coverbands heute zu tun, das muss man ja mal ganz klar sagen. Einmal mit einer Band, die versucht, den Cure-Sound für sich sozusagen umzuwandeln und in das zu verwandeln, was man gerne mag. Und einmal eine andere Band, zu der wir gleich kommen. Wir haben auf jeden Fall gehört, einmal mehr mit dir gegen die Furcht von Klesee, und es gab ein Steht von Jenny und ein Läuft von mir. Und ich kann schon mal prognostizieren, das wird gleich vielleicht umgekehrt sein.
1: Oh, okay. Ja, gut, kommen wir erstmal zu Yes. Das vielleicht gleich zu No umbenannt werden muss, wissen wir nicht. Yes und Aurora. Zu Yes muss man eigentlich nicht so viel sagen, denn die sind jetzt bald auch 60 Jahre dabei. Also das ist schon ein bisschen sehr krass, wie lange man eine Band sein kann. Die haben natürlich auch einige personelle Veränderungen durchgemacht. 68 in London gegründet, seitdem ja also ein absoluter Grundstein des Progressive Rock, haben den Prog Rock irgendwie in die Welt gebracht, wenn auch nicht erfunden, und sich zwischendurch aufgelöst, wieder vereinigt. Es gab irgendwelche Rechtsstreitigkeiten um den Bandnamen. Die haben also wirklich in diesen jetzt 58 Jahren eine Menge durchgemacht, aber sie spielen noch beziehungsweise wieder. Und die aktuelle Besetzung ist jetzt insgesamt auch die am längsten amtierende der Bandgeschichte in dieser Zusammensetzung, nämlich Steve Howe an Gitarre und Gesang, Jeff Downes an den Keyboards, John Davison als Leadsänger, Billy Sherwood am Bass und Jay Shannon am Schlagzeug, nachdem langjähriger Schlagzeuger Alan White 2022 verstorben ist. Ja, so, und jetzt haben Yes nach dieser langen, langen Geschichte und vielen, vielen, vielen Alben zuletzt seit der Pandemie im Grunde so ein bisschen eine Trilogie zusammengebastelt. Einmal The Quest von 2021, Mirror to the Sky von 2023 und jetzt eben Aurora. Sind alle drei erschienen auf Inside Out Music, einem Label, das sich so eher auf Prog-Rock und Metal spezialisiert hat. Auch was Neues. Und wir sind jetzt also mit Aurora bei ihrem sage und schreibe 24. Studioalbum. Nicht schlecht. Wie das Ganze sich anhört, das könnt ihr euch wahrscheinlich vorstellen, wenn ihr jemals Yes gehört habt, aber wir hören trotzdem mal rein. Wir hören das Titelstück Aurora vom Album Aurora von Yes.

0: Das war Yes mit Aurora vom gleichnamigen Album. Man hört hier übrigens auch das tschechische Nationalorchester zwischendurch. Da kommt ein Seufzen aus Flensburg. Ja, wie ist es dir ergangen?
1: Ja, also erstmal dachte ich so, ach, yes, ich hatte schon so meine Befürchtung, aber na gut, okay. Es ist natürlich eine Band, die ich kenne, von Owner of a Lonely Heart natürlich zunächst einmal. Das war ja so, ne, dem Alter, wo man so Musik hört, und das war auch das erste Lied, was ich von denen kannte. Es gab, wie du schon gesagt hast, ja viele Umbesetzungen, und man weiß eigentlich gar nicht mehr so recht, wer diese Band eigentlich ist, denn auf diesem Album ist weder John Anderson zu hören, noch Rick Wakeman, noch Bill Bruford. Der war übrigens kurz mal Live-Drummer bei Genesis, das ist zu hören auf dem Album Seconds Out, kann man sich mal anhören. Und natürlich Bassist Chris Squire, der kann ja nun auch nicht mehr dabei sein, weil der leider schon verstorben ist. Wir haben es also im Prinzip um ein Soloalbum, ja, mit einem Soloalbum von Steve Howe zu tun, wenn man mal ganz ehrlich ist. Der übrigens interessanterweise auch das Solo im Song Innuendo von Queen spielte, falls das jemanden irgendwie, ja. So, und wenn man dieses Album so hört, dann kommt man schnell auf die Idee, ja, das ist im Grunde genommen eine ganz, ist wirklich eine Jazz, eine Yes-Coverband. Das ist wirklich, weil die sind ja alle gar nicht mehr da, bis auf einen, und die anderen versuchen so zu klingen, wie die so klangen halt. Ne? Also so richtig warm werden mag man mit dem Werk nicht, ich auf jeden Fall nicht. Es fehlen eben die Originale. So, und es fehlen die Ideen. Und so sehr ich das Czech National Symphony Orchestra schätze, das macht das eigentlich nur noch schlimmer. Muss ich ganz ehrlich sagen. Da ist ein Sänger, der klingt wie John Anderson. Dann haben wir einen Keyboarder, der versucht zu spielen wie Rick Wakeman. Wir haben einen Bassisten, der so versucht zu spielen wie Chris Squire. Wir haben einen Schlagzeuger, der versucht zu klingen wie Bill Bruford. Und dann haben wir Steve Howe, der spielt wie Steve Howe halt. So. Was soll ich dazu sagen? Teilgenommen? Keine Ahnung. Waren auch da, oder wie? Was? Ich verstehe nicht. Das ist ein bisschen wie Ronaldo bei der portugiesischen Nationalmannschaft der Männer. Der ist auch da, auf eine Art. Der steht auch nur rum und meistens auch noch im Weg. Und genauso ist es mit diesem Album auch. Ich weiß beim besten Willen nicht, warum es dieses Album gibt. Ich hatte so große Schwierigkeiten, dieses Album bis zum Schluss durchzuhören, weil ich dachte, um Gottes Willen, ich war wirklich, warum gibt es dieses Album? Ich habe keine Ahnung. Wirklich. Ich habe nur gedacht, warum? Warum muss ich, was soll das? Herrgott, was ist das doch für ein Blödsinn? Wirklich.
0: Sehr schön. Weiß ich nicht, ob Pluspunkt oder nicht, zum Stichwort Cover. Das Cover wurde tatsächlich von dem Künstler namens Dean auch gestaltet, der jetzt schon seit den 70ern begleitet. Also der ist vielleicht das langjährigste Mitglied in der Besetzung, keine Ahnung. Sieht man aber auch. Tja, was du beschreibst, das lässt sich in der Presse auch so lesen. Also die einen finden es total toll und die anderen, die sagen, das ist kein John Anderson, was soll das? Was ist das für ein Quatsch hier? Ich glaube, das kann man nicht auflösen.
1: Ja, naja, also es ist ja nicht schlimm, dass John Anderson nicht dabei ist, aber der Neue muss doch nicht klingen wie er.
0: Ja.
1: Und so tun, als wäre er.
0: Ja.
1: Das und alle anderen tun so, als wären sie irgendwie die nicht da sind.
0: Ja.
1: Und was ist das für ein Cover? Das ist ja auch nicht mehr adäquat. Wie sieht das denn?
0: Schon sehr oldschool.
1: Ja, es ist doch nicht zu fassen, also wirklich. Na gut, aber es ist ja wenigstens noch das Original.
0: Ja, immerhin das. Und es gibt ja auch ein paar Stücke, also beispielsweise Counter Movement, was wir gleich noch hören, 14 Minuten. Das klingt auch wirklich super oldschool, wie aus ihren besten Tagen, nur halt eben, ne, gecovert von sich selbst, mehr oder weniger. Man wird halt alt, aber ich finde, dadurch, dass sie machen, was Yes halt macht, ist es irgendwie legitim. Aber es ist halt auch absolut was Neues.
1: Aber es ist ja nicht Yes. Es sind ja irgendwelche Leute, die so klingen wollen wie Yes. Und dann das machen, was Yes früher gemacht hat. Nein, also bei aller Liebe.
0: Okay, also kein Foto von Thorsten. Wir hören trotzdem jetzt nochmal rein, und zwar 14 Minuten lang, nämlich Counter Movement von Aurora und den legendären Yes.

0: Das war Yes mit Counter Movement. Das neue Album heißt Aurora. Und ja, es ist auch da, haben wir festgestellt.
1: Ja, seitdem weiß ich auf jeden Fall, was die Steigerung von Danke ist. Nein, danke. Wirklich. Furchtbar. Entsetzlich.
0: Jetzt wird hier rausgehauen. Ja gut, dann kommen wir doch direkt auch mal zur Bewertung auf unserer Skala von Steht, Läuft und Rennt, denn Aurora ist natürlich in diesem Jahr und zwar auch ganz kürzlich im Juni erschienen.
1: Ja, und das ist natürlich ein Steht und zwar völlig zu Recht und gerechtfertigt auch. Also wirklich, das ist wirklich ein Steht.
0: Ja, wow. Okay, von mir gibt es ein langsames Läuft. Es gab ein paar Sachen, die fand ich irgendwie nett und funky im zweiten Teil des Albums. Das war nett zu hören, doch. Das war okay für mich. Aber ich habe auch vielleicht nicht die Beziehung zu dem bisherigen Yes, deswegen.
1: Ja, also Yes war nie meine Lieblingsband. Ich habe da jetzt auch keine große Beziehung zu Yes. So. Aber boah, also das, nee. Warum soll ich eine Band hören, die so heißt wie früher, mit anderen Leuten, die so klingen wollen wie früher, aber nicht mehr die sind von früher? Das erschließt sich mir alles nicht.
0: Ja, wäre wahrscheinlich schlauer, doch mal einen neuen Weg einzuschlagen dann, ne?
1: Ja, genau. Und die Leute so spielen zu lassen, wie sie wirklich spielen. Und nicht so klingen zu lassen, wie die anderen, die nicht da sind. Also das ist also für mich nicht nachvollziehbar.
0: Merkwürdig.
1: Ja.
0: Tja, das heißt, uns bleibt nichts als die Philosophie, wie so oft.
1: Ja, genau. Die bleibt uns und genauso wie das Album von Yes viel zu spät gekommen ist, also beziehungsweise ist ja schade, dass es überhaupt erschienen ist. Das ist ja also, hätte ja eigentlich gar nicht da sein sollen, wenn es nach mir gehen würde. Kommen wir zu der Kunst des zu spät Kommens. Ja, wir sind in Deutschland. Interessanterweise war Deutschland früher überhaupt gar nicht pünktlich. Also die Deutschen galten überhaupt nicht als pünktlich früher, sondern ganz im Gegenteil. Die Schweiz gilt ja als super pünktlich und so weiter und so fort. Aber in Deutschland ist pünktlich.
0: Sind sie auch?
1: Ja, sind sie auch. Ich weiß. Deutschland war das früher jedenfalls nicht so. Und wenn es nach der Bahn geht, ist es auch heute nicht mehr so. Also von daher wieder back to the roots. Ne? Naja, Pünktlichkeit gilt auf jeden Fall in Deutschland ja fast schon als eine Tugend. Wer pünktlich ist, der ist zuverlässig, diszipliniert und respektvoll. Wer zu spät kommt, den bestraft nicht nur das Leben, sondern der wirkt chaotisch, egoistisch und nachlässig. Und wir wollen uns jetzt mal so ein bisschen Gedanken darüber machen, wie ist das denn nun so wirklich? Oder ist das alles so einfach? Wie immer bei uns ist, kommen wir jetzt bestimmt zu differenzierten Betrachtungsweisen. Philosophisch betrachtet steckt hinter dem zu spät kommen nämlich ein Konflikt zwischen zwei Arten, ja die Zeit zu verstehen. Nämlich einmal die Urzeit und einmal die gelebte Erfahrung. Da sind wir wieder bei Henri Bergson. Ne? Manche Menschen orientieren sich also sehr stark an der Uhr und andere orientieren sich stärker an Situationen. An Begegnungen oder Erlebnissen. Und Psychologen sprechen hier tatsächlich sogar von uhrzeigerorientierten und erlebnisorientierten Menschen interessanterweise. Und letztere vergessen leichter die Zeit, weil sie ganz im gegenwärtigen Moment aufgehen, gerade in dem Moment, wo sie so sind. Und die Frage lautet nun also, ist zu spät kommen ein Fehler oder manchmal ein Zeichen dafür, dass man ja dem Leben ein bisschen mehr Aufmerksamkeit schenkt als dem Terminkalender? Damit wollen wir uns heute mal ein bisschen beschäftigen.
0: Sehr, sehr spannend. Für mich besonders spannend, weil ich glaube, ich bin ein im Moment Leber, der sich verkleidet als Uhrengläubiger. Und ich fand spannend, wie sehr diese Unterscheidung sich auch so durch die Philosophie zu ziehen scheint. Also bei Kierkegaard habe ich diese Unterscheidung gefunden, der es irgendwie in ästhetisches und ethisches Lebensstadium teilt und dann aber im Grunde am Ende auf der Seite, tja, im Grunde dann ja, in deiner Aufteilung auf der Seite der Uhrenmenschen bleibt, weil er sagt, wer nur im Augenblick lebt, der verpasst halt notwendigerweise alles, was irgendwie Planung und Verbindlichkeit und Versprechen erfordert. Ob das jetzt stimmt, keine Ahnung, aber für ihn ist das dann halt eher ein Symptom, das zu spät kommen. Also, dass man eine Lebenshaltung hat, die irgendwie nicht besonders diszipliniert ist und sich nicht festlegen will. Gut, kann man so behaupten. Und auf der anderen Seite, zum Beispiel bei Heidegger, ne, Sein und Zeit, ganz haben wir auch schon drüber gesprochen, da sind wir ja quasi, für ihn sind wir ja quasi von vornherein schon zu spät. Wir werden in ein Leben geworfen, wo die Geschichte schon angefangen hat, wo man eh schon also zu spät zur eigenen Geburt, zur Kindheit oder zu allem irgendwie nur kommen kann. Und dann wiederum ist es ja andersrum. Dann kann ich nicht versagen am zu spät kommen, sondern das ist einfach sowieso der Normalzustand für einen Menschen. Mhm. Okay, schön. Oder sogar Bedingung fürs Menschsein, das zu spät sein. In beiden Fällen denke ich mir, warum so festlegen? Ich weiß, dass ich in der persönlichen Erfahrung fast nie zu spät komme, aber vor allem deshalb, weil ich zu ganz vielen anderen Dingen für mich selbst zu spät komme. Also ich mache mir viel zu viele Gedanken darüber, bloß nicht zu spät zu kommen, auch im Kontext von dieser deutschen Kultur des Nicht-zu-spät-Kommens, wofür man ja ne, wirklich sehr gescholten wird, versuche dann alle Hebel in Bewegung zu ziehen. Meistens funktioniert das. Und wenn es nicht funktioniert, dann funktioniert es so richtig nicht. Also, es ist keine Ahnung, wo das herkommt. Aber ich kenne Leute, die sind grundsätzlich und immer auf die Minute da, wo sie sein sollen. Das finde ich auch bewundernswert.
1: Die gibt es. Hier zum Beispiel ist einer davon.
0: Da frage ich mich immer, also entweder macht man es einfach sehr schlau, dass man auch die Menge der Dinge am Tag, über die man nachdenkt, die man tun muss, so schlau wählt, dass es einfach möglich ist. Ich habe oft das Gefühl, für mich ist das gar nicht möglich, diese Anzahl richtig zu wählen, weil Sachen zu variabel sind und dann plötzlich länger dauern und dann ist irgendwie alles durcheinander. Ja, oder ist da irgendwie ein anderer, ein siebter Sinn, den ich nicht habe?
1: Boah, keine Ahnung. Tja. Ja, das hat was mit Organisation zu tun, glaube ich. Oder ich denke da ja nicht drüber nach.
0: Hm. Ich mach schon immer so?
1: Ja, ich mach das einfach. Hm. Also, das ist, keine Ahnung. Und ich glaube, es kommt auch immer darauf an, ob du das für dich selber so gerade machst oder ob du die gesellschaftliche Perspektive siehst. Also, weil da ist natürlich wieder jede Verabredung, so wieder typisch deutsch, und das ist ein steller Vertrag, ne, würde man in Deutschland sagen. Mhm. Also wenn ich sage, wir treffen uns um 19 Uhr, dann verspreche ich einen Teil meiner Zeit für dich freizuhalten. Und wer zu spät kommt, greift ja damit auch in die Zeit des anderen ein und greift auf die Zeit des anderen zu. Und deshalb wird Pünktlichkeit oft als Ausdruck von Respekt verstanden. Viele Menschen empfinden Unpünktlichkeit weniger als organisatorisches Problem, sondern mehr als Zeichen mangelnder Wertschätzung, weil eben in die Zeit eingegriffen wird. Da wird dann sozusagen zu spät kommen, zu einer moralischen Frage. Ne? Gehört meine Zeit nur mir oder schulde ich anderen einen verantwortungsvollen Umgang damit? So.
0: Oder schenkt man dem anderen durch das zu spät kommen einen Moment der Stille?
1: Oder
0: das in sich kennt.
1: Genau. Ja. Oder anders, ist Zeit überhaupt eine Währung? Ist das überhaupt irgendwie, also moderne Gesellschaften messen, planen, optimieren und takten wie die Bekloppten. Ja, die Uhr bestimmt den Alltag, und da hat schon Bergson gesagt, der Unterschied zwischen der gemessenen Zeit, also der gemessenen Zeit der Uhren und der erlebten Zeit des Bewusstseins, haben wir ja schon gehabt, da haben wir ja drüber geredet auch schon. Mhm. Für Bergson wäre also eine Stunde Gespräch mit einem guten Freund was völlig anderes als eine Stunde im Wartezimmer. Die Uhr misst zwar dieselbe Dauer, das Leben erlebt sie aber völlig unterschiedlich. Ne? Es gibt einmal die gemessene Zeit, die quantitative Zeit, und eben die Dauer, die eben individuell empfunden wird. Zu spät kommen könnte daher auch als kleine Revolte gegen die Herrschaft der Uhr verstanden werden. Womit wir bei Camus wären, womit ich äußerst listenreich da übergeleitet hätte. Ja, der hätte wahrscheinlich, wie immer gesagt, Leute, ne, für ihn lebt der Mensch ja nur in einer Welt voller Regeln, voller Erwartungen, die letztlich dann eben keinen absoluten Sinn besitzen. Und das heißt aber nicht, dass man beliebig handeln soll, aber es bedeutet, dass man sich fragen darf, lebe ich meinen eigenen Rhythmus oder lebe ich nur noch nach den Takten der Gesellschaft? So, ne, klar, immer wieder dieses bei sich selbst anfangen und nicht das Leben anderer leben, sozusagen. Ne? Also Camus würde wahrscheinlich weder das notorische zu spät kommen noch den minutiös geplanten Menschen verurteilen. Also entscheidend wäre für ihn vielmehr, ob jemand bewusst lebt.
0: Da wird dann das zu spät kommen auch wirklich zur Kunst, wo ja. es halt Autonomie, also Ausdruck ja, oder genau. auch einfach Ermöglichung von Autonomie ist.
1: Genau.
0: Das ist ein spannender Gedanke.
1: Genau. Ne? Also, weil der Mensch, der ständig auf die Uhr guckt, der kann sein Leben genauso verpassen wie derjenige, der ständig zu spät kommt.
0: Ja.
1: Also für Camus wäre Maß halten wieder, wie immer. Ne? Also, und lass die Menschen Menschen sein. Also das ist ja ganz wichtig bei ihm immer. Ja. Und erlebt euer Leben und nicht das Leben anderer. Das war mir auch immer ganz wichtig, dass man das Leben ergreift. So, ne? Und es lebt. Das Leben leben und so. Ja, Arendt würde das natürlich tatsächlich anders sehen. Und damit sind wir ans Ende auch dieser Sendung angekommen. Und natürlich gibt es auch nächstes Mal wieder zwei Alben, ein philosophisches Thema und hinten raus auch wieder ein Bier.
0: So ist das. Nächste Woche wird es nochmal proggig sozusagen. Wir hören nämlich Sun O mit dem genauso benannten Album. Und wir hören Okay Good Night mit Stop Go. Also auf nächste Sendung freue ich mich ganz besonders. Und dann werden wir sprechen über das Warten.
1: Mhm.
0: Auch nicht unspannend im philosophischen Sinne.
1: Mhm.
0: Für alle, die uns im Internet hören, gibt es dann einen Barbara-Bock vom Kurpfalzbräu.
1: Oh ja.
0: Wir sind gespannt, ob das was kann.
1: Ja, da bin ich auch mal gespannt. Ich bin auch sehr gespannt auf das Album von Sun O. Ich, oder wie ich sie immer liebevoll nenne, die Bekloppten.
0: Ne? Ja.
1: Also, das...
0: Seid gespannt, das wird richtig gut.
1: Auf jeden Fall. Da dürfen sich auf jeden Fall alle drauf freuen. Und ihr dürft uns bis dahin gerne kommentieren, wenn ihr mögt. Bei Spotify kann man uns kommentieren. Bei Apple Music kann man und Apple Podcast kann man uns kommentieren. Wo kann man das noch kommentieren? Bei Mastodon und bei Blue Sky, das kann man machen. Oder bei uns auf der Homepage, das kann man auch machen. Da freuen wir uns sehr. Und wenn ihr damit fertig seid, dann ist die Woche um. Dann sind wir wieder da. Und bis dahin verabschieden sich von euch zum einen
0: Jennifer Eichler
1: und zum anderen Thorsten Martinsen, der für diese Sendung auch verantwortlich war. Bleibt uns an dieser Stelle nichts anderes als zu sagen, bleibt uns gewogen. Bis zum nächsten Mal. Tschüss.
0: Tschüss.
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0: Ein herzliches Willkommen zu einer neuen Ausgabe von Maywalds Corner. Peter Maywald begrüßt Sie und euch ganz herzlich. Vor längerer Zeit waren wir hier bei Maywalds Corner klassisch. Und ich denke mal, es wird wieder Zeit, klassisch zu werden. Aber irgendwie auch nicht. Oder doch? Oder nicht? Es folgt auf jeden Fall ein Opernführer. Ein Opernführer in Schüttelreimen von Baldur Seifert und Fantastix. Ich wünsche viel Spaß beim Zuhören.
1: Die Zauberflöte von Wolfgang Amadeus Mozart. Viel besser als im Kinomann erleben hier Tamino kann. 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Beim Text von Schikaneder, ja, ist fast den Tränen jeder nah. 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Auch Papageno war noch da. 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

Fidelio von Ludwig van Beethoven. Seht Florestan in einem Kerker, kalt, düster und mit keinem Erker. Die Stirn, ich möchte wetten, kühlte er nicht, weil er in Ketten wühlte. Nur Stroh hat ihm als Bett zu langen, uns scheint vor dem Skelett zu bangen, und ob uns vor der Luft nicht graut. Der Chor singt vor der Gruft nicht laut. So mancher bis zum Nenner kennt ihn, Gefangenenchor, der Kenner nennt ihn, der Anteil an dem Chore nahm. Verkleidet Leonore kam, und ihren Namen keiner nannte, weil niemand sie, oh nein, erkannte. Wer ahnt, dass eine Dame nah? Fidelio war ihr Name da. Sie, die durch Kasematten geisterte, die Suche nach dem Gatten meisterte. 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

Der Freischütz von Karl Maria von Weber. 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

Zar und Zimmermann von Albert Lortzing. 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

Die lustigen Weiber von Windsor von Otto Nicolai. 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

Lohengrin von Richard Wagner. 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

Die Meistersinger von Nürnberg, von Richard Wagner. 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

Das Rheingold von Richard Wagner. 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

Die Walküre von Richard Wagner. 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

Siegfried von Richard Wagner. 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

Götterdämmerung von Richard Wagner. 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

Rigoletto von Giuseppe Verdi. 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

La Traviata von Giuseppe Verdi. Es wurde hell und sonnig, wie auftrat ganz liebeswonnig sie, Violetta war ihr Name, die war schön, doch eine Dame nie. 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

Aida von Giuseppe Verdi. 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

Othello von Giuseppe Verdi. Zum Feldherrn man den Moor ernannt hat. 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

Ritter Blaubart von Jacques Offenbach. 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

Carmen von Georges Bizet. Ich sah mir neulich Carmen an. 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

Hänsel und Gretel von Engelbert Humperdinck. 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

Der Bajazzo von Ruggero Leoncavallo. 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

Tosca von Giacomo Puccini. Das Unheil sich in Rom verdichtet. Die Arbeit hat im Dom verrichtet ein Maler, der Gemälde bald, mal langsam, mal in Bälde malt. 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

Salome von Richard Strauss. 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

Lulu von Alban Berg. 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

0: Die fantastische Lulu. Ein Opernführer in Schüttelreimen von Baldur Seifert und Fantastix. Bei Maywalds Corner mit mir, mit Peter Maywald am Mikrofon. Und wir machen weiter mit Fantastix hier bei Maywalds Corner. Wie einst Lili Marleen. Das Thema? Dann im Stile von Homer, im Stile von Bach, im Stile von Minnesang, im Stile von Mozart, im Stile von Goethe, im Stile von Beethoven, im Stile von Eichendorff, im Stile von Schubert, im Stile von Heine, im Stile von Schumann, im Stile von Chopin, im Stile von Busch, im Stile von Brahms, im Stile von Dvorak, im Stile von Latein, im Stile von Bartok, im Stile von Roth und im Stile von Strauss. Wollen wir mal hören, was Fantastix aus Lili Marleen gemacht hat.
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Was für verschiedene Stile es doch gibt für das Lied Lili Marleen. Wir hörten Fantastics bei Maywalds Corner, hier in Ihrem Lieblingsradio sozusagen mit Peter Maywald am Mikrofon. Kümmern wir uns den Rest der Zeit der heutigen Ausgabe von Maywalds Corner um die Mehlprimeln. Das Beste aus 20 Jahren liegt mir hier vor. Und ich weiß nicht, was ich alles auswählen soll aus diesem Programm. Auf jeden Fall kommen Sie hier, die Mehlprimeln, bei Maywalds Corner.

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0: Ach ja, die Mehlprimeln waren das mit Sommermädchen, Küsse tausche, Lächle beichte. Bei Maiwalds Corner mit mir, mit Peter Maiwald am Mikrofon. Und das war sie, die heutige Ausgabe von Maiwalds Corner. Ein wenig lustiger als sonst, aber in diesen Zeiten wollen wir doch auch mal wieder endlich lustig sein. Tja, mir, Peter Maiwald, bleibt nichts weiter übrig, als mich wie immer von euch und von Ihnen mit einem Diener zu verabschieden. Nicht ohne den Hinweis zu vergessen, hört bzw. hören Sie gute Musik. Tschüss, bleibt bzw. bleiben Sie gesund. Und bis nächste Woche, Ihr und Euer Peter Maiwald. Der Rasenmäher-Song und wenn wir schaffen, Toyota Carina zum Abschluss noch einmal von den Mehlprimeln.
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Mit Lichtschutzfaktorcreme verwöhnt, mit der Klimaanlage gekühlt. Der Außenluftfilter

Nun habe ich in meiner Abmoderation doch total vergessen zu erwähnen, dass ich für die letzten 2 Stunden verantwortlich war. Das habe ich jetzt getan. Kein schöner Land. Und tschüss.

0: Danke sehr.
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2: Diese Playlist ist keine Feel-Good-Liste. Sie ist roh, sie ist ehrlich, sie kann triggern. Sie ist ein Streifzug durch Welten, die viele betreten, aber nur wenige lebend wieder verlassen. Alright, du suchst den Weg aus dem brennenden Haus. Nicht nur Asche schmecken, sondern sehen, wie irgendwo Licht durchs Dach bricht. Respekt. Hier kommt sie. Playlist vom Wahnsinn zur Heilung. Lieder wie Lichtschimmer. 1. Nick Drake. Northern Sky. Eine fragile Hoffnung, so zart wie das erste Morgenlicht. Nick hat die Dunkelheit gekannt und trotzdem davon geträumt, dass Liebe kommt.

Zweitens. Radiohead, Everything in its Right Place. Thom Yorke schrieb dies nach einer schweren psychischen Krise. Repetitiv, beruhigend, hypnotisch. Musik als Neuordnung des Innenlebens.

3. Florence plus the Machine. Shake It Out. It's Always Darkest Before the Dawn. Eine Explosion aus Schuld, Schmerz und Befreiung.

4. Arcade Fire. Reflektor. Tanzend gegen die Leere. Spiegeln und durchbrechen. Der Soundtrack für Seelen, die noch glauben wollen.

5. David Bowie Sound and Vision. Minimalistisch, aber euphorisch. Bowie, nach Drogenexzess und fast psychotischem Zusammenbruch, feiert seine Auferstehung.

6. Moses Sumney Doomed. Ein schweres Lied, aber voller Würde. Akzeptanz der eigenen Zerbrechlichkeit. Keine Kapitulation, sondern ein stiller Stolz.

7. Björk. All is full of love. Künstliche Intelligenz? Vielleicht, aber dieses Lied ist die Umarmung, die du brauchst, wenn du dich verloren hast.

The Beatles' Here Comes the Sun. Simpel? Ja, aber manchmal ist einfache Schönheit genau das, was heilt.

Elliot Smith, Say Yes. Smith hat gekämpft wie ein Löwe. Dieses Lied ist sein seltenes, schüchternes Lächeln. Hoffnung in Moll getaucht.

10. Bon Iver, Holocene. And at once I knew I was not magnificent, nicht als Selbstzerstörung, sondern als Demut und Befreiung.

Elif Savjin Stevens, Should Have Known Better. Eine stille, selbstverzeihende Reise durch Kindheitstrauma und Lichtblicke im Heute.

Manifest durch das Feuer. Manchmal wachst du auf und dein Herz fühlt sich an wie eine Ruine, ein ausgebrannter Tempel voller Rauch und Flüstern. Manchmal zieht die Welt an dir vorbei wie ein verpixelter Traum und alles, was du spürst, ist dieser kratzende Hunger nach irgendetwas Echtem. Manchmal willst du einfach aufgeben, einfach sinken, einfach vergessen. Und trotzdem, hör genau hin, dein Herz klopft noch. Unbeholfen, schief vielleicht, aber es schlägt. Und jeder einzelne Schlag ist ein Nein gegen die Dunkelheit. Diese Playlist ist kein Heilmittel, sie ist keine Lüge in Moll. Sie ist eine Sammlung von Stimmen, die das gleiche Feuer gesehen haben wie du und trotzdem weiteratmen, trotzdem weiter schreiben, trotzdem weiter singen. Du bist nicht dein Schmerz, du bist nicht dein gebrochener Moment. Du bist der, der weitergeht, auch wenn alles in dir schreit, stehen zu bleiben. Wenn der Wahnsinn an deine Tür klopft, lass ihn draußen singen. Aber öffne nicht. Bau dir ein Lagerfeuer, spiel Musik, tanz, selbst wenn niemand zuschaut, atme, fluch, weine, schreie, aber gib dich nicht auf. Denn irgendwo da draußen und vielleicht auch tief in dir wartet ein Morgen, der deinen Namen kennt.

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0: 3 vor halb 2.
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